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2: Bei den angenehmen Temperaturen ist es doch mal wieder an der Zeit, etwas draußen zu unternehmen. Vielleicht könnt ihr mal mit der Familie oder ein paar FreundInnen das Spiel Wikingerschach ausprobieren. Wikingerschach ist ein Geschicklichkeitsspiel, das ihr bei gutem Wetter im Garten oder auch auf einer Wiese im Park spielen könnt. Ihr teilt euch dann erstmal in zwei gleich große Teams auf. Die Teams versuchen abwechselnd, die Holzklötze des anderen Teams mit sogenannten Wurfhölzern umzuwerfen. In der Mitte des Spielfeldes steht der König. Wichtig ist, dass der König erst ganz am Ende getroffen werden darf. Wenn er nämlich umgeworfen wird, bevor alle Holzklötze getroffen wurden, ist das Spiel sofort vorbei und ihr habt verloren. Das Team, das zuerst alle Holzklötze und zu guter Letzt den König umgeworfen hat, gewinnt. Das Spiel begleitet mich und meine Familie schon seit Jahren und es hat uns noch nie enttäuscht. Im Urlaub ist es ein ständiger Begleiter, aber auch für eine schnelle Partie zu Hause, um einfach mal abschalten zu können, ist es perfekt geeignet. Ein bisschen Konkurrenzkampf durch ein gutes Teamspiel hat zwischen Freundinnen und Familie noch nie geschadet und auch schon zu einigen lustigen Situationen geführt. Also packt euch ein Spaßgetränk und ein paar Snacks eurer Wahl ein und macht euch einen ereignisreichen Abend.

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2: Bei den angenehmen Temperaturen ist es doch mal wieder an der Zeit, etwas draußen zu unternehmen. Vielleicht könnt ihr mal mit der Familie oder ein paar FreundInnen das Spiel Wikingerschach ausprobieren. Wikingerschach ist ein Geschicklichkeitsspiel, das ihr bei gutem Wetter im Garten oder auch auf einer Wiese im Park spielen könnt. Ihr teilt euch dann erstmal in zwei gleich große Teams auf. Die Teams versuchen abwechselnd, die Holzklötze des anderen Teams mit sogenannten Wurfhölzern umzuwerfen. In der Mitte des Spielfeldes steht der König. Wichtig ist, dass der König erst ganz am Ende getroffen werden darf. Wenn er nämlich umgeworfen wird, bevor alle Holzklötze getroffen wurden, ist das Spiel sofort vorbei und ihr habt verloren. Das Team, das zuerst alle Holzklötze und zu guter Letzt den König umgeworfen hat, gewinnt. Das Spiel begleitet mich und meine Familie schon seit Jahren und es hat uns noch nie enttäuscht. Im Urlaub ist es ein ständiger Begleiter, aber auch für eine schnelle Partie zu Hause, um einfach mal abschalten zu können, ist es perfekt geeignet. Ein bisschen Konkurrenzkampf durch ein gutes Teamspiel hat zwischen Freundinnen und Familie noch nie geschadet und auch schon zu einigen lustigen Situationen geführt. Also packt euch ein Spaßgetränk und ein paar Snacks eurer Wahl ein und macht durch einen ereignisreichen Abend.

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1: Bei den angenehmen Temperaturen ist es doch mal wieder an der Zeit, etwas draußen zu unternehmen. Vielleicht könnt ihr mal mit der Familie oder ein paar FreundInnen das Spiel Wikingerschach ausprobieren. Wikingerschach ist ein Geschicklichkeitsspiel, das ihr bei gutem Wetter im Garten oder auch auf einer Wiese im Park spielen könnt. Ihr teilt euch dann erstmal in zwei gleich große Teams auf. Die Teams versuchen abwechselnd, die Holzklötze des anderen Teams mit sogenannten Wurfhölzern umzuwerfen. In der Mitte des Spielfeldes steht der König. Wichtig ist, dass der König erst ganz am Ende getroffen werden darf. Wenn er nämlich umgeworfen wird, bevor alle Holzklötze getroffen wurden, ist das Spiel sofort vorbei und ihr habt verloren. Das Team, das zuerst alle Holzklötze und zu guter Letzt den König umgeworfen hat, gewinnt. Das Spiel begleitet mich und meine Familie schon seit Jahren und es hat uns noch nie enttäuscht. Im Urlaub ist es ein ständiger Begleiter, aber auch für eine schnelle Partie zu Hause, um einfach mal abschalten zu können, ist es perfekt geeignet. Ein bisschen Konkurrenzkampf durch ein gutes Teamspiel hat zwischen Freundinnen und Familie noch nie geschadet und auch schon zu einigen lustigen Situationen geführt. Also packt euch ein Spaßgetränk und ein paar Snacks eurer Wahl ein und macht durch einen ereignisreichen Abend.

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2: Bei den angenehmen Temperaturen ist es doch mal wieder an der Zeit, etwas draußen zu unternehmen. Vielleicht könnt ihr mal mit der Familie oder ein paar FreundInnen das Spiel Wikingerschach ausprobieren. Wikingerschach ist ein Geschicklichkeitsspiel, das ihr bei gutem Wetter im Garten oder auch auf einer Wiese im Park spielen könnt. Ihr teilt euch dann erstmal in zwei gleich große Teams auf. Die Teams versuchen abwechselnd, die Holzklötze des anderen Teams mit sogenannten Wurfhölzern umzuwerfen. In der Mitte des Spielfeldes steht der König. Wichtig ist, dass der König erst ganz am Ende getroffen werden darf. Wenn er nämlich umgeworfen wird, bevor alle Holzklötze getroffen wurden, ist das Spiel sofort vorbei und ihr habt verloren. Das Team, das zuerst alle Holzklötze und zu guter Letzt den König umgeworfen hat, gewinnt. Das Spiel begleitet mich und meine Familie schon seit Jahren und es hat uns noch nie enttäuscht. Im Urlaub ist es ein ständiger Begleiter, aber auch für eine schnelle Partie zu Hause, um einfach mal abschalten zu können, ist es perfekt geeignet. Ein bisschen Konkurrenzkampf durch ein gutes Teamspiel hat zwischen Freundinnen und Familie noch nie geschadet und auch schon zu einigen lustigen Situationen geführt. Also packt euch ein Spaßgetränk und ein paar Snacks eurer Wahl ein und macht euch einen ereignisreichen Abend.

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1: Bei den angenehmen Temperaturen ist es doch mal wieder an der Zeit, etwas draußen zu unternehmen. Vielleicht könnt ihr mal mit der Familie oder ein paar FreundInnen das Spiel Wikingerschach ausprobieren. Wikingerschach ist ein Geschicklichkeitsspiel, das ihr bei gutem Wetter im Garten oder auch auf einer Wiese im Park spielen könnt. Ihr teilt euch dann erstmal in zwei gleich große Teams auf. Die Teams versuchen abwechselnd, die Holzklötze des anderen Teams mit sogenannten Wurfhölzern umzuwerfen. In der Mitte des Spielfeldes steht der König. Wichtig ist, dass der König erst ganz am Ende getroffen werden darf. Wenn er nämlich umgeworfen wird, bevor alle Holzklötze getroffen wurden, ist das Spiel sofort vorbei und ihr habt verloren. Das Team, das zuerst alle Holzklötze und zu guter Letzt den König umgeworfen hat, gewinnt. Das Spiel begleitet mich und meine Familie schon seit Jahren und es hat uns noch nie enttäuscht. Im Urlaub ist es ein ständiger Begleiter, aber auch für eine schnelle Partie zu Hause, um einfach mal abschalten zu können, ist es perfekt geeignet. Ein bisschen Konkurrenzkampf durch ein gutes Teamspiel hat zwischen Freundinnen und Familie noch nie geschadet und auch schon zu einigen lustigen Situationen geführt. Also packt euch ein Spaßgetränk und ein paar Snacks eurer Wahl ein und macht euch einen ereignisreichen Abend.

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0: Dankeschön. Danke, Leipzig.
1: Das war unglaublich. Wunderbar. Phänomenal.

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0: Es ging so schnell.

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